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1: Und mit Bianca. Das müssen wir jetzt immer noch hinterher klatschen.
2: Muss man hinterher. Aber das ist toll. Dann bin ich quasi das Erste, was ihr morgens sagt.
3: Auf jeden Fall.
2: Och, mein sowieso. Ego ist einfach so am Strahlen.
1: Auch das Letzte, woran ich, das Letzte, woran ich dran denke, auch abends. Und das
2: vom
1: Erste.
2: Schlafen, ja.
1: Ja, immer. Eigentlich immer.
3: Das liebe ich nicht.
2: Ja.
1: Okay, gut. Das war schon wieder Random as Fuck. Das ist super. Damit ist der Ton für heute auch gesetzt.
2: So.
1: Gehen wir rein?
2: Klar.
3: Würde ich sagen.
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0: gestern wieder Zeit zum Cornern gewesen, mein Bester.
1: Was heißt Cornern?
0: Naja, einfach mit dem Kumpel irgendwie da bei ihm vom Laden kurz draußen hingesetzt, bisschen gechillt. Beziehungsweise in dem Fall im Laden erstmal gechillt. Eigentlich haben wir drin gecornert.
1: Ich wollte gerade sagen, draußen Cornern ist leider so ein bisschen vorbei, ja, ne? Wettermäßig. Weil Wetter.
0: Wetter ist weg, Alter. Ist aber hat der Sommer am Ende nochmal alles gegeben und dann jetzt verwelkt er wie so eine wunderschön blühende Blume.
1: Das hast du aber sehr poetisch gesagt.
0: Poetiker bin ich, Alter.
1: Richtiger Poetiker. Ja, das stimmt. Es ist echt tatsächlich so ein bisschen, ich meine, die Aussichten heute sind auch nicht so super. Auch wieder mit Regenschauern. Also.
0: Ja, mega, ich bin ready, Digga. Ich habe meine Regenjacke dabei, alles gut.
1: Du bist ready für Herbst auch schon, ne?
0: Hä?
1: Du bist auch ready für Herbst, ne?
0: Ich freue mich die ganze Zeit schon drauf. Ich hatte nicht mal Bock auf diese letzte Hitzewelle letzte Woche, ja. Digga. Meinetwegen kann das einfach so jetzt.
1: Mitte nächster Woche wieder 26 Grad. Sag ich jetzt einfach mal so.
0: Du hast mich richtig ins Messer geschickt gerade.
1: Tut mir leid.
0: Tut dir nicht leid.
1: Bianca feiert schon. Bianca findet's gut.

0: Oscar Matt K. I'm way too self-aware um 20 nach 6. 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
0: Und Janelle hat's geschafft.
3: Bro, das ist unbelievable.
0: Ja, Digga, so soll das auch klingen,
2: der
0: wenn man das gewinnt,
2: Alter. Der
0: saß
2: da so entspannt, ne? Also als wäre das gar nichts. Und zu seiner Taktik hat er das hier noch gesagt.
4: Also mein Zeitgefühl war am Anfang schlecht. Ich habe erst mal 6 Sekunden, dann 7 oder so. Und dann dachte ich mir, wenn meine innere Zeit ein bisschen komisch ist, muss ich, keine Ahnung, bis 13, 14 zählen. Dann habe ich gedrückt, dann war es 10 Sekunden. War ein bisschen schockierend, aber ja, ich bin glücklich. Ich weiß auch nicht ganz, was ich fühle. Also, coole Sidequest, coole Aktion von euch.
0: Geiler Typ, Digga. Auch vor allem sofort geschaltet und geguckt, wie er nochmal nachregulieren kann bei sich. So,
2: ja,
0: ne?
2: Auf jeden Fall. Richtig, richtig geil. 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

0: Justin Bieber und Don Toliver mit Honest.
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2: Weil Erfolge bei den Verhandlungen ausbleiben, hat US-Präsident Donald Trump dem Iran mit einem beispiellosen Wirtschaftskrieg gedroht. Es werde sich um die vernichtendste Wirtschaftsoperation aller Zeiten handeln, schrieb Trump in seinem Online-Dienst. Außerdem müsse jedes Land, das den Iran unterstützt, mit wirtschaftlichen Konsequenzen rechnen. Der Verbraucherzentrale Bundesverband warnt vor steigenden Gaspreisen. Grund sind die geringen Füllstände der Gasspeicher. Man sehe mögliche Herausforderungen für den kommenden Winter, das sagte Vorständin Ramona Popp der Rheinischen Post. Weil die blockierte Straße von Hormuz die Gas- und Ölpreise in die Höhe treibt, legen die Händler aktuell weniger Vorräte an als normalerweise. Und bei einem Frontalzusammenstoß zweier Autos in Hemmoor im Kreis Cuxhaven sind drei Menschen schwer und eine Frau lebensgefährlich verletzt worden. Unter den Schwerverletzten ist auch ein 2 Jahre altes Kind. Laut Polizei war auf der Bundesstraße 73 ein Autofahrer in den Gegenverkehr geraten. Warum, ist noch unklar. Das Wetter heute, so ein Wechsel aus Sonne und Wolken. Zwischendurch kann es immer mal wieder Regen geben bei uns. Maximal bekommen wir 23 Grad.
0: 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Ich war gestern zweimal auswärts essen und habe kein Mal bezahlt. Ich liebe sowas doch, Alter.
2: Das ist stark.
0: Weißt du, dieser Kreis hat sich so etabliert. Irgendwann, weißt du, es geht mal auf jedermanns Nacken einfach so. Und gestern Mittag waren wir kurz essen, war ich mit einem Kollegen weg.
2: Achso, du wurdest eingeladen?
0: Ja, zweimal. Das war
2: so. Achso, ja, du hast ja nur gesagt, du hast nicht bezahlt.
0: Ach, stimmt, ja.
2: Hätte auch einfach sein können, dass du zweimal weggerannt bist. Ha!

0: with the MC mit Show Me Love. Wir zeigen uns hier jeden Morgen Liebe, indem wir... wie zeigen wir uns denn morgens die Liebe eigentlich? Also Patrick jetzt heute in dem Fall, also so, dass er Kaffee aufgesetzt hat. Das ist auf jeden Fall ein großer
1: Würde ich auch sagen.
2: Ich nehme euch manchmal ein bisschen hoch, aber ich mache das auf eine liebevolle Art und Weise.
0: Ja, genau auf sowas wollte ich nicht auch hinaus. Ich dachte so, die Liebe ist hier so ein bisschen versteckt im, eigentlich im Piesacken und im auf den Sack gehen.
2: Ey, aber wenn es uns richtig scheiße geht, dann können wir uns auch mal sagen, Bro, du bist eigentlich voll korrekt.
0: Und dann sagt er, ja, das ist korrekt, Bro, aber jetzt halt mal einfach...
2: Aber irgendwie...
1: Ja, der wird direkt zurückbeleidigt. Genau, gerade bei Stunny.
0: Meine Mutter hat immer gesagt, keine gute Tat bleibt ungestraft.
2: Ja.
0: Das ist vielleicht das Ding. Na, eigentlich wollte ich ja... Es ging doch um Liebe. Einfach jetzt mit dieser schönen Musik im Hintergrund. Ach, Digga, ist doch auch egal. Scheiß drauf einfach, komm.

0: Sagte Kittleroy, she don't need to know, um 7:15. Guten Morgen.
1: 4 von 10 Erwachsenen in Deutschland schlafen zu wenig. Das sagt zumindest das Robert-Koch-Institut. Mhm. Die haben so eine neue Untersuchung gemacht mit mehr als 8000 Erwachsenen in ganz Deutschland.
0: Ja.
1: Und was ist denn zu wenig aus deren Sicht? Zu wenig ist, wenn man über 4 Wochen hinweg dauerhaft unter 7 Stunden schläft.
0: Also 7 ist so Benchmark. Davon geht man erstmal aus.
1: 7 ist die Benchmark. Genau.
0: Okay.
1: Wie ist es bei dir mit 7 Stunden?
0: Locker. Da sorge ich für. Ich ordne ganz viele Sachen dem unter, wie viel Schlaf ich kriege.
1: Ah ja, echt jetzt?
0: Also ich habe so ein paar Prämissen. So, ich will gut essen, ich will gut schlafen und ich will gut intensiv Sport machen. Und natürlich mit meiner Frau die Zeit verbringen. Alles andere wird da drum rumgebaut.
1: Okay, ja.
0: Und du?
1: Ich schaff's nicht immer auf 7.
0: Du hast doch zu viel am Kochen die ganze Zeit, Digga.
1: Bei mir ist hier links und rechts dies, das. Ich habe zu viel, also das ist schon...
0: Ja, ich check das.
1: Aber ich versuche mal auf 7 zu kommen.
0: Ich glaube, das Ding ist, das hat auch mit Lebensphasen so ein bisschen was zu tun. Ne? Also weil, wenn in jüngeren Jahren gehst du lieber feiern, als
1: Richtig.
0: Dass du pennst. Dann irgendwann wirst du älter und dann wird man vielleicht auch Eltern. Dann schläfst du weniger, weil das Kind da ist.
1: Ja.
0: Dann halten dich Existenzängste wach.
1: Und dann irgendwann wieder als Omas und Opas. Da kannst du wieder viel schlafen.
0: Genau, und dann brauchst du aber nicht mehr so viel Schlaf.
1: Dann sagst du, ich stehe morgens schon um 5 auf, weil ich nicht schlafen kann.
0: Geil, was machen die Nachbarn da auch schon wieder?
1: Ja, also ganzes Leben so wenig geschlafen. Das ist die Realität.
0: Ja, Fakt.

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0: Wer auch immer diesen Text geschrieben hat, ich finde den super kompliziert. Also, Tyler und Sarah Lass mit She Did It Again. Und dieses Writing-Team um Tyler, also ich gehe mal davon aus, das ist ein Writing-Team, die machen das ja nie alleine. Da sitzt jemand mit drin, der auf jeden Fall sehr gerne sehr komplexe Verse schreibt und die dann aber irgendwie simpel klingen lässt. Also die.
1: Wie meinst du das?
0: Oh, warte mal, ich muss die Lyrics dazu raussuchen. Warte mal. Tyler Did It Again. Warte, Genius ist ja immer eine ganz gute Plattform für die Lyrics. Komm, machen wir noch ein bisschen Hintergrundmucke hier dazu an. So, ist nicht so langweilig dann. So, hier ist es. Lad mal. I'm addictive, warte, wo ist das?
1: Such mal.
0: I'm addictive, baby, what do you want me to do? 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Also erstmal, addictive, baby, what you want me to do? Not a quick fix, one hit might. Also es reimt sich innerhalb der Sätze schon.
1: Ja.
0: Ne? AB, AB. Mhm. 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
1: Aha, das reimt sich nicht.
0: Nee, pass auf, jetzt kommt's. Und da ist der Satz eigentlich zu Ende, denkt man. Ja. Aber, the hard way. When you're playing with fire, you're begging to find out. Punkt. The hard way. Und es klingt nur so, als wäre der Satz zu Ende, aber ist, also wenn du mit Feuer
1: find
0: spielst,
1: out the hard way.
0: Genau, wenn du mit Feuer spielst, dann battlest du darum, es auf die harte Tour rauszufinden.
2: Ja.
0: Punkt. Auf die harte Tour. Also es geht noch weiter und dann pass auf und dann kommt wieder ein Reim. When you're playing with fire, you're begging to find out the hard way. 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
2: Ah.
0: Und das ist so,
1: geil.
0: Der Satz ist
1: verschachtelt.
2: Das ist so ein bisschen,
1: ne?
2: wie so Oldschool-Rap, habe ich das Gefühl.
0: 100%.
2: Das finde ich voll verrückt.
0: 100%.
2: Jetzt würde ich gerne wissen, wer das geschrieben hat. Vielleicht ist das ja einfach so eine Oldschool-Rap-Größe. Vielleicht müssen wir da gleich nochmal reingehen.
0: Ja, könnte man mal machen. Also das finde ich auf jeden Fall jedes Mal wieder spannend, weil, ja genau, also... Crazy.
2: So diese Aufzählung und so. Mhm, Wildmann.
0: Genau, wir gehen rein.

0: Shoutout nach Bremerhaven, um genau zu sein an Mehmet. Der ist Busfahrer hier bei Bremerhaven Bus und der ist für den bundesweiten Wettbewerb als Lieblingsbusfahrer nominiert worden.
1: Genau, sein Vorgesetzter sagt auch, ist ein guter.
2: Ganz freundlich, immer ein Lächeln auf den Lippen. Es macht einfach Spaß, mit ihm zusammenzuarbeiten.
1: Ja, und neben dem Busfahren hat er auch noch ein cooles Hobby.
3: Hobbymäßig lege ich auf und produziere auch selber Musik.
4: Was ist deine Lieblingsmusik?
3: Morgen. Hardstyle, ja, eher so in elektronische Musik, so in die Richtung.
4: Und wo legst du so auf?
3: Auf so kleineren Festivals, dann zwischendurch mal so in Clubs.
0: Digga, warum nicht im Bus, Alter? Rave im Linienbus, was
1: schön
0: los, Alter?
1: Hardstyle mit den Omis in Bremerhaven. Ja, geht leider nicht, haben wir natürlich auch schon gefragt.
3: Würde ich schon gerne machen, ist leider verboten. Ich habe auch schon teilweise so Überlegungen gehabt, dass man vielleicht mal so ein Partybus macht, aber ja, es ist halt immer schwierig wegen den ganzen Auflagen, die in Deutschland existieren.
0: Klingt wie ein geiler Magger.
1: Ja,
0: auf jeden
1: klingt
0: Fall,
1: auch nach einem guten Konzept, ne? So ein Partybus, stimmt, ein Bus, Digga, wo man Musik drin hat und dann so Gas gibt. Naja, auf jeden Fall.
0: Bangbus.
1: Genau, auf jeden Fall ist es so, dass Mehmet in der Rubrik Alltagshelden jetzt auch noch zur Abschlussveranstaltung der Top 30 nach Berlin eingeladen ist. Ja, viel Spaß weiterhin noch bei deinem Beruf und auch bei deinem Hobby.
0: Hoffentlich legst du auf der Afterparty, Digga.
1: Das wär's.

0: Ariana Grande mit Petal um 7.20 Uhr hier bei Bremen Next. Ich finde dieses Wort Petal einfach so wunderschön. Vor allem, also Petal, das Blütenblatt. Aber wenn man das T im amerikanischen Englisch wie ein D ausspricht, dann ist es halt nicht Petal, sondern Petal. Und dann klingt es auch wie das Pedal. Einfach beim Auto. Also ist vielleicht ähnlich, weil auf so eine Blume tritt man ja auch manchmal drauf, so wie aufs Pedal. Ha! Absolut profunder Take um 7.22 Uhr am Morgen. Ihr wisst, das ist Next, Digga. Was habt ihr erwartet?
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0: Die Chainsmokers und Anna Sophia mit Helium.
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2: Wegen der erfolglosen Verhandlungen hat US-Präsident Donald Trump dem Iran jetzt mit einem beispiellosen Wirtschaftskrieg gedroht. Es werde sich um die vernichtendsten Wirtschaftsoperationen aller Zeiten handeln, schrieb Trump in seinem Online-Dienst. Außerdem müsse jedes Land, das den Iran unterstützt, mit wirtschaftlichen Konsequenzen rechnen. Heftige Unwetter haben in Teilen Deutschlands schwere Schäden angerichtet. Mindestens ein Mensch kam dabei auch ums Leben, mehrere wurden verletzt. In Fürstenwalde in Brandenburg ist laut Deutschem Wetterdienst ein Tornado unterwegs gewesen. Und der Verbraucherzentrale Bundesverband warnt vor steigenden Gaspreisen. Grund sind die geringen Füllstände der Gasspeicher, sagte Vorständin Ramona Popp der Rheinischen Post. Weil die blockierte Straße von Hormuz die Gas- und Ölpreise in die Höhe treibt, legen die Händler aktuell weniger Vorräte an als normalerweise. Das Wetter heute ähnlich wie gestern. Viele dicke Wolken. Zwischendurch kann es mal Sonnenschein geben und aber auch mal einen Regenschauer. Maximal haben wir 23 Grad.
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0: Hast du dein T-Shirt wieder reingesteckt heute eigentlich?
2: Nein, mein T-Shirt ist heute draußen. Ich habe auch eine Sporthose an. Obwohl, da würde reingestecktes T-Shirt auch funktionieren. Ich finde, es ist auch so ein...
0: Das sieht so nach 80ern aus, da glaube ich,
2: was
0: Alter.
2: Was sind Sporthosen, reingestecktes
0: ja,
2: T-Shirt?
0: Ja, und dann hochgezogene Socken halt.
2: Ja.
0: Strümpfe. Hochgezogene Strümpfe. Oh, schicke Socken, Alter.
2: Ja.
0: Schöne Socken.
2: Siehst du?
0: Da ist ein Herz drauf.
2: Ist ein Herz drauf.
0: Total niedlich, Alter.
2: Danke.
0: Die Socken.
2: Ich weiß.
0: Okay.
2: Ich weiß schon. Ich weiß nicht ich. Die Socken.

0: War gestern Abend noch kurz ein Döner essen, ne? Und neben, also hab den da in dem Laden gegessen und neben mir sitzt so ein Pärchen und irgendwie die Mutti von einer von den beiden oder einem. Und die unterhalten sich, während ich esse, die ganze Zeit über so private Angelegenheiten so laut, dass ich alles über ihr Leben weiß, Digga. Alles.
1: Krass.
0: Und ich find's so absurd, dass Leute nicht diese Awareness dafür haben, zu gucken, was für Themen man wo bespricht und ja, vor allem auch in was für eine Lautsprecher. Ich weiß, ich drop das jetzt einfach, weil offensichtlich scheint es eher nicht so wichtig zu sein, wenn sie das so durch den Laden schreit. Sie hat ein Kind mit Alex zusammen. Alex denkt, er kümmert sich gut um das Kind, macht er aber nicht.
2: Und Alex saß dabei?
0: Nee.
2: Achso, Alex war noch jemand anders.
0: Mit irgendwem anders. Okay. Alex scheint ihr Ex zu sein, der Vater des gemeinsamen Kindes. Alex arbeitet Nachtschicht, will aber gerne weniger arbeiten.
2: Das hast du alles mitgekriegt, Digga, aus dem Dönerladen?
0: Und während ich mit meiner Frau da sitze und mich mit meiner Frau auch noch normal unterhalte und mit ihr normale Gespräche führe, kriege ich all das vom Nachbartisch mit. Und der Typ, der dann dabei saß, hat auch die, ja, das geht ja gar nicht. Und ich denke so, was ist, also... Ich verstehe das Thema und vielleicht ist Alex auch wirklich nicht korrekt mit seinem Verhalten. Aber warum sitzt man zu dritt in der Dönerbude, Digga, und diskutiert sowas so laut, dass der ganze Laden das mithören kann, Bro?
2: Kennst du diese Leute, wo du das Gefühl hast, manchmal auf der Straße, wenn die so telefonieren, die wollen gerne, dass Leute mithören, um so ein bisschen Aufmerksamkeit zu kriegen?
0: Ja,
2: das habe ich auch manchmal so das Gefühl.
0: Ich check, ich weiß, was du meinst. Ich glaube, in dem Fall warst du, die waren voll in ihrem Film. Ich meine, also falls ihr gerade zuhört und ihr wart das da gestern am Nachbartisch, ne? Ich würde euch auf jeden Fall ganz dringend ans Herz legen, solche Geschichten nicht so laut zu besprechen.
2: Ja, einfach. Ich finde auch so ein paar Sachen, irgendwie so brisante Themen, einfach gar nicht in der Öffentlichkeit besprechen.
0: Gar nicht einfach. Das hatten wir doch neulich auch. Dieses Thema Streit in der Öffentlichkeit war ja auch so ein Ding.
2: Stimmt, das gehört, wir auch gesagt haben.
0: Ja. Genau, also es gehört im weitesten Sinne irgendwie auch noch mit dazu. Das ist zwar kein Streit untereinander, aber ein gemeinsamer Streit über wen anders sozusagen. Oder das so.
2: Ich kenne Leute aus meinem Freundeskreis, die lieben das. Die rücken dann im Stuhl immer näher an die Tische ran, um das mitzuhören.
0: Ich wäre gern weggerückt, aber ging nicht, weil der Laden war so voll.
2: Bianca, komm mal rein, du lachst gerade.
3: Natürlich höre ich dazu. Hä, das macht doch Bock, dazu zu hören.
2: Im Café oder im Restaurant oder so, wenn du irgendwo sitzt?
3: Ja, aber ich gehe auch ein bisschen davon aus, dass Leute mir häufig auch zuhören, weil manchmal habe ich nicht so das Gefühl dafür,
2: also
3: wie laut man redet.
2: Vielleicht bist du auch eine davon, wolltest du sagen? Manchmal?
3: Ich bin beides, Mann. Ich bin beide. Ich kenne beide Seiten.
0: Ich glaube, über dein Leben weiß ich auch mehr, als ich wissen müsste.
3: Ich bin ein offenes Buch, was soll ich sagen?
0: Ja, okay, gut so.

0: Schöne Menschen sind nett, hässliche Menschen sind dumm. So stumpf denken manche Leute halt manchmal, ne?
1: Ja, und manche KIs auch. Das wurde jetzt im Rahmen einer Studie in den USA rausgefunden.
2: Okay, das ist ja irgendwie nicht so cool, dass die KI jetzt auch so denkt.
0: Aber wir sind auch ein bisschen selber schuld. Ich meine, wir füttern ja die Daten in die KI, weißt du?
1: Ja, quasi. Die Forschenden denken, das liegt daran, dass KIs ja hauptsächlich aber auch mit Literatur trainiert werden. Mhm. Und sogar fucking Shakespeare hat mal geschrieben, der Cassius dort hat einen mageren und hungrigen Blick. Solche Männer sind gefährlich, also...
0: Ja, check.
2: Ja, aber irgendwie will man ja eigentlich nicht, dass die KI dann auch solche Vorurteile reproduziert, sag ich mal, ne?
1: Auf gar keinen Fall. Man will ja, dass eine KI objektiv und neutral beurteilt.
2: Genau.
1: Und es wird ja auch gewarnt jetzt tatsächlich, dass dadurch ungerechte Entscheidungen begünstigt werden. Mhm. Viele Menschen hinterfragen ja ihre eigenen Einschätzungen schon gar nicht. Und die von Chatty und Gemini nehmen die ja auch einfach so hin. Dann,
0: ich frage mich gerade, woher kommt das eigentlich, dass wir vom Aussehen auf den Charakter schließen, Alter?
1: Das ist so ein evolutionäres Ding. Ich habe mich das auch gefragt, habe mich kurz ein bisschen reingelesen. Wir Menschen mussten ja früher ganz, ganz schnell einordnen, ist die Person hier gerade mir gegenüber ein Freund oder ein Feind? Und das funktioniert natürlich auch so ein bisschen nach Mustern, ne? Also wenn jemand streng guckt, dann kriegt man ja auch so Zornesfalten irgendwie auf der Stirn und so. Und anhand dessen schließt man ein bisschen auf den Charakter.
2: Also ist so ein bisschen so ein tierischer Instinkt, meinst du?
1: Ja.
2: Ey, wie häufig hatte ich das schon, dass ich mit Leuten zusammen gekommen bin, die so richtig gefährlich aussahen, so richtige 2-Meter-Hühn.
1: Ja.
2: Und dann sind das so die softesten Babys überhaupt.
0: Und da muss man sagen, und wie oft ist es passiert, dass einem jemand den Kopf verdreht hat, einfach auf optischer Grundlage, weil man ihn oder sie so schön fand und hinterher stellt sich raus, das war das Schlimmste, was einem passieren konnte.
2: Mieser Charakter, ne?
0: Ja, irgendwie sowas.
2: Deswegen.
0: Ja, ja.

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Also der Song hat mal alles auseinandergenommen. Auf Platz 1 der Charts auch gegangen, dann noch etliche Remixes, unter anderem mit Skepta dazu. Und jetzt stand eigentlich eine Tour an von Kitschkrieg, die haben sie aber abgesagt vor 3 Tagen. Bei Instagram haben sie so einen Post gemacht und meinen so, ey, wir kriegen das gerade einfach zeitlich nicht gewuppt. Und wenn wir die erste Kitschkrieg-Tour so auf die Beine stellen, dann soll das auch auf jeden Fall perfekt sein. Die sind ja eh voll die Perfektionisten. Naja, bla bla, auf jeden Fall in den Kommentaren da bei Instagram viel Verständnis dafür. Ein Kommentar fand ich allerdings auch witzig. Gibi heißt sie oder er, ich habe das Bild jetzt nicht genau angeguckt. Auf jeden Fall, ja, ihr habt keine Zeit, weil ihr euch darauf konzentriert habt, einen Song auszuschlachten und in kürzester Zeit einfach 3 Versionen rauszubringen. Deswegen habt ihr keine Zeit für die Tour so mäßig. Ja, vielleicht fair, vielleicht auch nicht, ich weiß es nicht. Fakt ist auf jeden Fall, dass Kitschkrieg eine Maschine ist. Also so diese Leute, die da zusammen an dieser Soundvision und an den Videos und so weiter arbeiten und das seit Jahren, damals schon mit Tretti zusammen oder auch mit diesen ganzen Kollabos, die davor stattgefunden haben, das ist einfach eine riesengroße Maschinerie und die wissen ganz genau, wo es hingehen soll und haben ganz klar dabei auch ihre Boundaries und ihre Grenzen abgesteckt. Das war ziemlich schnell dann auch klar. Kann man jetzt von halten, was man möchte. Auf jeden Fall, ja, die wissen genau, was sie machen. Hier geht's weiter mit Leanne, Russian und Valiant, Most Wanted.

0: Peggy Goo, It Goes Like. Das ist so ein Wohlfühlsong irgendwie, ne? Die kann man so auch nebenbei einfach weghören, ohne dass man da jetzt groß was mitmachen muss.
1: Mag ich morgens auch echt gerne. Also ich kann morgens so welche Songs so richtig schön laufen haben.
0: Der will nicht viel von einem. Text kann man sich gut merken. Na.
2: Man hat so einen Mitnicker, wo du schon irgendwie ein bisschen bei aufwachen kannst, so nach dem Motto. Das ist so ein automatischer Modus.
1: Stell mal vor, wachst du auf und auf dem Beat zuckt dann erst dein Arm. Dann zuckst du deinen linken Arm
0: und dann
1: deine Schultern.
2: Dann zuckst
1: und
2: du so aus dem Bett raus,
1: dann
2: oder was?
1: Zuckst du aus dem Bett raus und dann fängst du so langsam an zu dancen.
0: Ich glaube, das ist ein Musikvideo, was du gerade beschreibst. Ich glaube, das gab es schon als Musikvideo, oder?
1: Ja, kommt mir
2: aber
1: auch so
2: zu dem
1: so
2: Song?
1: Vor.
0: Nein!
2: Nee. Nein!
0: Aber, oder könnte auch perfekt eigentlich.
1: Weißt du, dann geht ein Auge erst auf und so und dann fängt das an so zu kribbeln und dann tanzt die Person los. Machen wir mal ein Musikvideo von.

0: Das ist so ein stabiler Track, Digga. Ist krass, dass sowas so auf Playlisten-Rotation laufen kann. Klingt halt wie ein stabiler Underground-House-Track, auch irgendwie aus den 90ern oder so. Egal, anderes Thema. Happy Birthday Bremen Next, 10 Jahre. Und wir hauen Geschenke raus für euch.
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2: Genau.
0: Wie das Spiel funktioniert und so weiter, da kommen wir gleich noch zu. Erstmal muss man sagen, gestern hat Janelle einfach komplett rasiert.
2: Ja, was hat er gemacht? Er hat genau 10,000 Sekunden auf unserem Buzzer gedrückt. Das ist gar nicht so einfach, das schaffen nicht viele Leute, aber er hat es gestern richtig durchgezogen und hat auch erklärt, wie er es geschafft hat.
3: Also mein Zeitgefühl war am Anfang schlecht. Ich habe erst mal 6 Sekunden, dann 7 oder so. Und dann dachte ich mir, wenn meine innere Zeit ein bisschen komisch ist, muss ich, keine Ahnung, bis 13, 14 zählen. Dann habe ich gedrückt, dann war es 10 Sekunden. War ein bisschen schockierend, aber ja, ich bin glücklich. Ich weiß auch nicht ganz, was ich fühle. Also coole Sidequest, coole Aktion von euch.
0: Macher, Digga, herzlichen Glückwunsch. So, bisher waren wir nur in Bremen unterwegs. Heute gehen wir aber raus nach Oldenburg. Wenn ihr Bock habt, ab 14 Uhr findet ihr uns in den Schlosshöfen. Da könnt ihr mit uns zocken.
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Rudimental und Khaled, All I Know, um 20 nach 8. So, Zeit für ein bisschen Fuego, Benny Blanco, Selena Gomez. Wie spricht man das aus? Teolvido. Ja, keine Ahnung. Ich tue so, als könnte ich's. Teolvido. Vale.

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0: Dance the Night Away.
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2: Wegen der erfolglosen Verhandlungen hat US-Präsident Donald Trump dem Iran jetzt mit einem beispiellosen Wirtschaftskrieg gedroht. Trump schrieb in seinem Online-Dienst, jedes Land, das den Iran unterstützt, müsse mit wirtschaftlichen Konsequenzen rechnen. Heftige Unwetter haben in Teilen Deutschlands schwere Schäden angerichtet. Mindestens ein Mensch kam dabei auch ums Leben. Mehrere wurden verletzt. In Fürstenwalde in Brandenburg ist laut deutschem Wetterdienst ein Tornado unterwegs gewesen. Und der Verbraucherzentrale Bundesverband warnt vor steigenden Gaspreisen. Grund sind die geringen Füllstände der Gasspeicher, das sagte Vorständin Ramona Popp der Rheinischen Post. Weil die blockierte Straße von Hormuz die Gas- und Ölpreise in die Höhe treibt, legen die Händler aktuell weniger Vorräte an als normalerweise. Heute gibt es einen Wechsel aus Sonne und Wolken. Zwischendurch kann es auch nochmal einen Regenschauer geben. Relativ ähnlich wie gestern das Wetter bei maximal 23 Grad.
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0: So, zur WM saß sie noch da irgendwie auf der Bank, als Expertin, hat so ein bisschen beschrieben, was da auf dem Spielfeld abgeht und so weiter.
2: Auf dem Sofa.
0: Auf dem Sofa, nicht auf der Bank.
2: Ja, genau.
0: Und jetzt wieder im Alltag angekommen sozusagen hier, ne, in Bremen.
2: Genau, Werder-Trainerin Fritzi kommt kurz vor 9 zu uns und wir fragen sie mal ein bisschen, was sportlich abgeht. Geht ja jetzt bald auch los mit der Saison für die Werder-Frauen.
0: Ich will vor allem aber auch ein paar Sachen von ihr über Bremen wissen.
2: Du willst auch Privates wissen,
0: ja,
2: ne, ist klar.
0: Weil der muss doch schnackig sein, Alter.
2: Ja, auf jeden Fall.
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A7S, David Guetta und Wizkid mit Leiter um 20 vor 9. Hängt alles von der Betonung ab. Kyla Shikes hat einen neuen Song rausgebracht, Pretty Boys heißt das Ding. Und man könnte sagen, Alter, jetzt macht die auch noch Musik. Oder man kann sagen, jetzt macht die auch noch Musik. Also richtig businessmäßig mal geguckt. Was macht sie eigentlich nicht? Also voll am Start auf jeden Fall jetzt hier. Klingt so nach 70s Psychedelic irgendwie so ein bisschen, Alter. Hätte ich überhaupt nicht mit gerechnet. Aber ja, hier ist sie. Pretty Boys, Kyla Shikes.

0: Was wisst ihr eigentlich so über das Judentum? Ich ehrlich gesagt gar nicht so viel, aber woran liegt das eigentlich?
1: Ich glaube, dass viele Leute Juden gar nicht kennen, also vielleicht aus dem Geschichtsbuch oder irgendwie aus den sozialen Medien, um auch zu zeigen, dass wir ganz normale Menschen sind, wie ihr auch und hier auch rumlaufen.
2: Ja, das ist Sarah von dem Verein Jüdisches Leben in Europa. Der Verein macht gerade Tour mit Infoständen in ganz Deutschland. Gestern waren die hier in Bremen auf dem Domshof, heute sind sie in Bremerhaven auf dem Theodor-Heuss-Platz.
0: Warum sind sie unterwegs, ist halt die Frage. Genau. Ne? Weil es immer noch ganz viele Vorurteile gegen Jüdinnen und Juden gibt. Antisemitismus ist halt nichts Neues und deshalb will die Initiative jetzt ins Gespräch mit Menschen kommen.
2: Genau, und auch darüber aufklären, dass das Leben als jüdische Person häufig auch mal gefährlich sein kann.
1: Also wenn man einen jüdischen Haushalt hat und zum Beispiel jüdische Symbole zu Hause hat und irgendwie sich dann mal mit Freunden eine Pizza bestellt, dann könnte es halt schon gefährlich sein. Genauso, wenn da irgendwie der Nachname jüdisch ist. Genauso dann eben die Frage, ob man zum Beispiel jüdische Symbole an sich tragen möchte, also so Schmuck und so ein Davidstern. Für viele ist es irgendwie wichtig, weil das so eine Art von Widerstand ist. Aber gleichzeitig muss man sich dann irgendwie tagtäglich überlegen, das könnte gefährlich für mich sein. Und genau, also diese Überlegungen, die man dann tagtäglich halt hat.
0: Das ist generell ein Scheißgefühl, wenn du dir überlegen musst, was du nach außen trägst von deiner Kultur, weißt du, und dann befürchten musst, dass irgendwas passiert.
2: Auf jeden Fall, ja. Auf jeden Fall eine schöne Aktion, sich da auszutauschen. Sarah hatte auch eine spannende Begegnung, die auf beiden Seiten irgendwie für ein bisschen neue Erkenntnisse gesorgt hat.
1: Wir hatten auf dem Whiteboard irgendwie stehen, stellen uns eine Frage über das Judentum. Und dann kam er mit einer total biblischen Frage, ich hätte gar keine Ahnung gehabt. Und dann meinte er so ein bisschen frech, so, hey, ich dachte, du bist Jüdin, du hast doch Ahnung über das Judentum. Da war ich so, ja, aber hat dann erklärt, ne, es gibt säkuläre Juden und so und so. Und dann kam für ihn so ein Erkenntnis, ah, okay, ich dachte, alle Juden sind die Orthodoxen, ne, die man im Film kennt. Und das war für ihn so ein Aha-Moment.
0: Also ich finde, im Zweifelsfall ist so, wenn man Fragen hat, dann hilft es immer zu fragen halt einfach, ne?
2: Ja, voll schön.
0: Kommunikation.

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0: Jack Harlow mit Lovin' On Me und kurz vor 9 hier bei Bremen Next.
1: Wer die WM verfolgt hat, der kennt natürlich Fritzi Kromp als ZDF-Expertin. Hier in Bremen kennen wir sie natürlich auch als Werder-Trainerin der Frauen. Jetzt ist sie bei uns im Studio. Guten Morgen erstmal.
2: Hi, schönen guten Morgen.
1: Hi, also ihr startet am Montag in die neue Saison mit einem Auswärtsspiel gegen Mainz. Und du hast ja total viele neue Spielerinnen dazu bekommen. Wie kriegt man in so kurzer Zeit so viele neue Menschen zu einer Mannschaft zusammengeschweißt?
2: Ja, das ist eine gute Frage und ist auch gar nicht so einfach zu beantworten. Das Wichtigste ist nur, dass es einfach ein Prozess ist und dass du Zeit brauchst und dass du jetzt auch nicht, dass du gut beraten bist als Trainer, jetzt kein Hokuspokus machen zu wollen, jede Woche irgendein besonderes Teambuilding-Event. Wäre, glaube ich, Quatsch. Wir haben natürlich das eine oder andere gemacht, auch abseits des Platzes.
1: Seid ihr Go-Kart gefahren?
2: Nein, sowas haben wir nicht gemacht. Wir haben so ein Exit-Game in Holland gemacht im Trainingslager.
1: Ah ja, cool.
2: Zusammen mit dem Staff. Das war, glaube ich, ganz cool. Und dann natürlich viele informelle Themen, aber halt auch Dinge, die die Spielerinnen dann auch von sich aus angeschoben haben, mal zusammen irgendwo Eis essen gegangen oder irgendwo Karten oder Tischtennis gespielt. Und dann brauchst du Zeit am Platz. Du musst zusammen viel trainieren, du musst zusammen viel erleben, du musst auch zusammen spielen. Und dann hört dieser Prozess nicht mit dem Ende der Vorbereitung auf, sondern geht jetzt eigentlich gerade erst so richtig los, weil jetzt geht es um Punkte. Jetzt kommen auch schwierige Situationen mit dazu, auch schwierige Rollen, die es zu verarbeiten gilt, dass man eben vielleicht nicht spielt. Und dann zeigt sich es eigentlich erst so richtig.
1: Dann schleift sich das erst ein mit den Spielen.
2: Genau so ist es, ja.
0: Ich will mal von hier aus reingrätschen, wenn du gerade sagst, Eis essen gegangen, Tischtennis spielen und solche Geschichten. Was sind so die Spots hier in Bremen, wo man hingeht dann? Also habt ihr so feste Spots oder ist es einfach, wir gucken mal einfach, was uns vor die Füße fällt?
2: Also da müsste man die Spielerin fragen, weil das sind wirklich Themen, die haben sie selber gemacht.
0: Ja.
2: Und das habe ich nur so am Rande mitbekommen. Und das ist auch cool so, weil so muss es auch sein, dass es von ihnen auch ausgeht und dass sie da Lust drauf haben und es auch mehr oder weniger freiwillig und nicht angeleitet machen.
0: Also Führungsstil laissez-faire so ein bisschen oder was das angeht? Lass sie einfach selber entscheiden und gucken, wo sie Bock drauf haben?
2: Gerne viel, ja. Gerne, okay. Viel, weil ich finde, das ist das Beste, wenn es von ihnen auskommt, von innen rauskommt. Und klar, von unserer Seite musst du schon auch immer wieder Dinge anleiten oder auch mal ansprechen. Aber nur so, glaube ich, macht es auch wirklich Sinn.
1: Was mich mal interessieren würde, wie kann man sich eigentlich deinen Arbeitsalltag vorstellen? Also du arbeitest ja wahrscheinlich nicht wie ein anderer Mensch von 8 und um 16 Uhr gehst nach Hause und dann war es das, oder? Wie ist dein Tagesablauf so?
0: Sie lacht schon.
2: Ja, ich habe kurz überlegt, ich kenne es ja vom Fernsehen, jetzt kommt kurze Antwort, ich bemühe mich es kurz zu sagen. Es ist einfach jeder Tag anders, wenn man ehrlich ist. Also heute bin ich seit 8 Uhr irgendwie im Radio, jetzt sind wir später am Platz. Dann stehen nochmal Interviews an, dann stehen Gespräche an. Es ist jeder Tag anders. Wir rechnen immer alles am Matchday runter. Also Matchday minus 4 ist einfach 4 Tage bis zum Spiel. Du hast Matchday plus 2 ist unser freier Tag. Das kann mal ein Montag sein, mal ein Dienstag.
1: Also mit einem gewissen Abstand zum nächsten Spiel, da gibt es dann nochmal einen freien Tag. Aber
2: genau.
1: 4 Tage vorm Spiel, sagst du, da ist Durchziehen angesagt?
2: Nee, es ist immer Durchziehen angesagt, um ehrlich zu sein. Heute
1: okay.
2: Ist Matchday minus 4, glaube ich. Deswegen, das ist schon, jeder Tag ist schon voll. Also es wird einem nicht langweilig. Es ist kein 9-to-5-Job, es ist eher so ein 24-7-Job, aber hat man sich auch ausgesucht, macht man ja auch total gerne, aber ist natürlich schon auch ein bisschen Gefahr da, dass man es ab und zu gar nicht zur Ruhe kommt und nicht so richtig abgrenzen kann.
1: Okay, krass. Also das heißt für dich auch so eine Arbeit immer noch zu gucken, dass du privat noch ein bisschen Luft holen kannst wahrscheinlich, ne?
2: Ja, das ist die große Herausforderung.
1: Danke, dass

0: dann musst du halt rein.
1: Ja. Und du siehst bei ihr, sie ist eine Maschine. Du siehst das so im Blick schon, ne? Du siehst im Blick, so ist ganz klar, ganz strukturiert.
2: Diese Kompetenz meinst
1: ja,
2: du?
1: Ja, ist beeindruckend, Alter. Ja. Ich liebe sowas. Leute, wo man weiß, die haben ihren Shit einfach auf der Reihe. Finde ich geil, Alter.
0: Fritzi Kromp,

0: das neue Ding von Summer Jam und Shirin David, Mo Money Mo Haters. Ich finde, beide Parts sind so überragend. Man weiß es ja auch bei beiden. Also Summer Jam weiß auf jeden Fall, wie man witzige, charmante Wortspiele einbaut. Bei Shirin David sowieso auch. Die hat ja auch ein krasses Team um sich rum. Und damit will ich nicht den Shine von ihr nehmen, nur man weiß ja auch, das ist ja kein Geheimnis, dass Lars ihre Texte schreibt. Lars, der auch schon damals für Bushido geschrieben hat und was ich also so im Hintergrund auf jeden Fall sehr viele Strippen auch ziehen kann, was so gute Texte angeht. Babsi, die Barbie, die Baddie, die Queen, ein Killer, zwei Widder, es sind Jem und Shirin. So geil geschrieben, dann diese leichten Hints noch hier. Bio-Siegel, meine Datteln kommen aus Palästina. Ne? Wer checkt, der checkt. Dann, ich bin B-Son, so wie Appa in Avatar, B. Son, und ist aus dem Amerikanischen halt, ne, wenn diese hinterhängen, so wie Digger oder Alter, Son, so, mein Sohn, Digger, was los? Und deswegen dieses, ich bin B-Son, also ein Bison wie Appa, weil Appa ist ein Bison, krass, egal wie Baba du bist, ich bin Barbara. Oh, das ist einfach genial. Ich find's großartig. Das macht so Spaß, sich das reinzuziehen einfach. Und der Beat dazu auch noch. Dieser Bass, der da drunter so vor sich hin wummert. Gib ihm.
1: Neu.

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Flow mit Leakit. So, ich komme jetzt mal von Seite rein einfach, weil ich es gerade gesehen habe, ein Post. Sido hat eine neue Maske oder will jetzt irgendwie mit neuer Maske auch reinkommen, keine Ahnung. Und die Kommentare auf jeden Fall bei hiphop.de darunter sind auf jeden Fall, also ehrlich gesagt, genauso wie ich es erwartet hätte. Ich lese mal vor, es ist jetzt nicht besonders witzig, aber die Stimmung ist auf jeden Fall klar. Erster Kommentar, weiß nicht, muss das sein? Nächster, Gesichtsmaske. Nächster, was für eine Lachnummer geworden. Dann, sieht aus wie ein Fußballspieler mit Nasenbeinbruch. Dann einer, sieht aus wie selbstgemacht aus dem 3D-Drucker. Okay, wir kommen der Sache auf die Spur. Downgrade, Katastrophe, die hat er aus einem Happy Meal. Sieht aus wie aus einer Kellogg's-Packung. Sieht aus, ja, so halt einfach. Keine Ahnung, muss das noch sein? Weiß ich auch nicht. Ist ja auch seine Sache, aber das ist auf jeden Fall das, was mir gerade so bei Insta vor die Füße gefallen ist. Wir machen aber nicht mit Sido weiter jetzt hier. Das sind Griffin, Bund und Ines mit World Away.

0: Schaufel auf, ey.
1: Wussi Bob, Stormzy. Weißt du, was gleich passiert, ne? Sag es. Sag es.
2: Achso, ja, gleich. Also heute ist Donnerstag, immer Donnerstags um 9:30 ist der Throwback Thursday. Das heißt, wir holen Classics raus aus der alten Musikschublade. So ein paar Dinge für die Kenner. Und weil ich ein Kenner bin, wirst du mir gleich nach dem Update Zitate geben und ich werde die einfach vollenden, wie immer.
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2: Die Landeschefs der norddeutschen Bundesländer treffen sich gerade zu ihrer jährlichen Konferenz in Norddeutschland, dieses Mal in Rostock. Dabei werden sie wohl auch über die Forderung an den Bund sprechen, dass er die Seehäfen stärker mitfinanziert. Außerdem soll es um verschiedene Energie- und Wirtschaftsthemen gehen. Wegen der erfolglosen Verhandlungen hat US-Präsident Donald Trump dem Iran jetzt mit einem beispiellosen Wirtschaftskrieg gedroht. Trump schrieb in seinem Online-Dienst, jedes Land, das den Iran unterstützt, müsse mit wirtschaftlichen Konsequenzen rechnen. Und heftige Unwetter haben in Teilen Deutschlands schwere Schäden angerichtet. Mindestens ein Mensch kam dabei ums Leben, mehrere wurden schwer verletzt. In Fürstenwalde in Brandenburg ist laut Deutschem Wetterdienst ein Tornado unterwegs gewesen. Auch in Hessen und in Thüringen gibt es Tornadoverdacht. Das Wetter heute bei uns, ja, ziemlich durchwachsen, dicke Wolken, zwischendurch kommt die Sonne auch mal raus, aber es kann halt eben auch nochmal einen Regenschauer geben, maximal 23 Grad.
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1: Bist du ready?
2: Ach so, ja, klar. Ja, ich bin ready.
1: Ich hab schon wieder vergessen. Ich mach nur einen Song jetzt, ja?
2: Ja, okay.
1: Warte, wie ging das? Blow a Kiss, Fire a Gun.
2: Shine Up Like the Morning Sun.
1: Ja, das ist fast richtig. Bianca kann lösen, ja?
5: Ja, yeah, all we need is somebody to lean on.
1: Da haben wir es doch. Okay, super. Ich hol doch noch einen raus. Vielleicht kann Patrick sich rehabilitieren.
2: Okay, okay.
1: Rhythm is a dancer.
2: It's a... irgendwas mit Companion.
1: Ja, ja.
2: You can feel it everywhere.
1: Ja, das ist, das ist original, dieses Rhythm is a Dancer. Ich rede natürlich von einer Version, die sich das geliehen hat für einen Song, den wir hier bei Next Tide auch gespielt haben.
5: Aber
1: in
5: ist nicht derselbe, dieselben Lyrics?
1: Nee, das ist ein bisschen anders.
2: Rhythm is a dancer.
1: Er singt in dem Fall hier, I need a companion. Girl, I know it must be you. Okay, wir gehen rein. Also, wir haben Jeremiah mit Don't Tell Him. Dann Major Lazer mit Lean On und dann noch eine Überraschung direkt hinten dran.
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0: Mal einfach so ein bisschen 90s, frühen 2000er R&B nochmal reinballern hier. Um 9:45 bei Bremen Next. So, also was passiert? Füllkrug ist zurück bei Werder. Die haben den jetzt von West Ham United ausgeliehen.
1: Natürlich fühlt sich eine Leihe nach Hause ein bisschen merkwürdig an. Nach Hause leiht man sich eigentlich nicht aus, sondern es ist irgendwie eigentlich eher ein Nachhausekommen. Dementsprechend muss man schauen, wie das am Ende dann ausgeht. Aber ich fühle mich jetzt erstmal wohl, dass ich wieder hier bin und freue mich darüber.
2: Ja, ich glaube, das ist so das Größte, was man so mitnimmt irgendwie aus den Interviews, auch dass er sich hier sehr, sehr zu Hause fühlt bei Werder Bremen, dass der Transfer zustande kommen konnte. Das hat tatsächlich auch nur geklappt, weil Füllkrug auf einen hohen sechsstelligen Betrag verzichtet hat. Das ist es ihm aber wert.
1: Ja, also grundsätzlich verzichten tue ich nicht. Ich werde einfach nur in einer anderen Währung bezahlt. Die lautet Emotionen und Leidenschaft. Was ich hier hoffentlich entgegenbekomme, das hätte mir auch kein anderer Club in der Währung geben können.
2: Ja, auf jeden Fall süß. Da gibt es aber die kritischen Stimmen, die sagen, ey, ganz ehrlich, muss man sagen, ja, Vibe hin und her, der Typ ist doch alt und verletzungsanfällig.
1: Das Fitnesslevel ist jetzt gut und ich hoffe, das bleibt gut. Also, das wird sich zeigen. Ich versuche, die Erwartungen zu übertreffen.
0: Naja, also, ja, was denn?
2: Die Erwartungen sind ja nicht sehr hoch, deswegen kann er die auch gut übertreffen.
0: Hauptsache, der Vibe ist gut erstmal, ne? Der Rest kommt dann. Yeah, yeah.

0: Matt Sassari, Dings.
1: Dings.
0: Jack Back. Jack Back, was für ein Name auch.
1: Aber geil auch, der
2: wird noch am Start. Jacked Back.
0: Jack, oh, stark. Mm. Stark. Also im wahrsten Sinne des
2: Wortes. Durchtrainiert,
0: ja,
2: oder?
0: Ja, stark. Genau, ja. Richtig. Jacked Back.
2: So.
0: Okay.
2: Mehr kann ich auch nicht mehr sagen.
0: Reicht
2: ich habe auch nichts mehr beizutragen. Leute, hat Spaß gemacht. Viel
1: ja.
2: Fußball heute. Fritzi kommt dabei, ein paar Töne von Fülle.
0: Lüge.
2: Mut zur Lücke. Heißt
1: voll
2: es jetzt
1: super.
2: Bei Werder. Genau.
1: Ich bin jetzt auch Fußballfan seit heute geworden.
0: Ja, wegen ne? Fritzi.
1: Ja.
2: Ja, die war auch nett.
1: Stabil, die war toll.
2: Muss man stabil. Wirklich sagen.
1: Das ja. hat mir Spaß gemacht wohl.
2: Wir hören uns morgen.
0: Nee, heute Abend um 8, da gibt's Rewind für
2: ach,
0: alle
2: stimmt.
0: German Bassheads. Okay, bye
1: geil,
0: bye.
1: Boy.
2: Bis dann. Tschüss.
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1: Hello, ihr Süßen. Seid ihr bereit für eine neue Mystery Box? Also einen Gewinn im Wert von bis zu 1000 Euro, Handy, Reisegutschein, Kopfhörer, dies, das. Weil dann habt ihr heute in Oldenburg die Chance.
2: Wir hören einfach nicht auf. Wir haben zehnjährigen Geburtstag. Deswegen haben wir einfach 10 Geschenke, 10 Tage, an denen wir unterwegs sind. Heute, wie gesagt, in Oldenburg in den Schlosshöfen. Ab 14 Uhr sind wir jetzt gleich da. Das heißt, ihr könnt einfach vorbeikommen, müsst dann auf so einen Buzzer hauen, genau 10 Sekunden treffen und dann, das war's eigentlich schon, dann gehört euch ein Gewinn im Wert von 1000 Euro.
1: Checkt für alle Infos gerne nochmal unsere Insta-Story. 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

0: Und da kommt er so ganz nonchalant um die Ecke, setzt sich hin und gewinnt einfach.
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0: Es geht um Janelle, der hat gestern vor dem Westbad gewonnen und hat 10 Sekunden genau getroffen.
2: Epischer Moment, weil das auch bis jetzt noch nie jemand geschafft hat, wirklich genau 10 Sekunden auf einer Stoppuhr so zu halten bei uns. Und er hat auch so eine gewisse Taktik anscheinend gehabt.
3: Also mein Zeitgefühl war am Anfang schlecht. Ich habe erst mal 6 Sekunden, dann 7 oder so. Und dann dachte ich mir, wenn meine innere Zeit ein bisschen komisch ist, muss ich, keine Ahnung, bis 13, 14 zählen. Dann habe ich gedrückt, dann war es 10 Sekunden. War ein bisschen schockierend, aber ich bin glücklich. Ich weiß auch nicht ganz, was ich fühle. Also coole Sidequest, coole Aktion von euch.
0: Ja, okay. Und wer sich jetzt denkt, ja, backt dir ein Eis, du hast 10 Sekunden gebuzzert. So, was checkst ihr euch alle darauf so ein? Ja, das Ding ist, durch diese 10 Sekunden, die er genau getroffen hat, hat er einfach ein Handy gewonnen.
2: Ja, im Wert von 1000 Euro. Das ist auch, die ganzen anderen Gewinne in diesen Boxen sind relativ krass, muss man sagen. Wenn ihr jetzt denkt, ja, 10 Sekunden schaffe ich wahrscheinlich auch. Heute sind wir in Oldenburg. Wir sind die ganzen Tage überall, Bremen, Bremerhaven, Oldenburg, immer mal wieder unterwegs. Heute in Oldenburg in den Schlosshöfen von 14 Uhr bis 17.30 Uhr habt ihr da die Chance, auf diesen Buzzer zu hauen. Einfach 10 Sekunden zu knallen und dann, E-Scooter, Handy, Reisegutscheine, tausende Euros. Gönnt euch.
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0: gut aus, Bad Chief, Marco, Sida, hier bei Next. Und wer kennt diesen Typen noch?
1: 99% von euch sind wirklich faule Ratten.
0: Karl S. Hat man schon mal gehört, oder? Der sitzt jetzt in Untersuchungshaft, der wurde festgenommen.
2: Ja, das hat die Staatsanwaltschaft München jetzt bestätigt wegen Verdacht auf gewerbs- und bandenmäßigen Betrugs in Zusammenhang mit Immobiliengeschäften.
0: Ja, das ist bisher erstmal nur ein Verdacht, aber bei dem hatten ja viele schon immer so ein komisches Gefühl, oder?
2: Ja, also eigentlich ist er ja so Fitness-Influencer-mäßig, aber er war auch sehr so in diesem du musst männlich sein, du musst hasseln Ding und so. Und all das, aber sehr extrem, und das haben irgendwann auch seine ehemaligen Kollegen Tim Gabel und InScope zu spüren bekommen.
3: Mach euch mal die Basics, reiß die mal zusammen. Du musst jetzt mal hustlen, du kleiner Drecksack. Und das sage dir face to face, Mann.
2: Ja, da gab es so einen kleinen Beef dann irgendwann, und daraus sind auch immer mehr Memes entstanden. Und deswegen war InScope jetzt auf TikTok auch sehr betroffen, als er gehört hat, dass sein ehemaliger Kollege Karl S. verhaftet wurde.
4: Und gerade in solchen Situationen muss man die Ruhe bewahren, weil 99% aller in Untersuchungshaft sitzenden Leute sind nichtsnutzige, privilegierte, faule Ratten.
5: Und Karl, da würde ich dir einen persönlichen Tipp mit auf den Weg geben. Mach schon mal die Basics, gell? 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

0: Mittwochs. 14:31, ihr Süßen. Hello.
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0: Das hat Yannick.
2: Handys, Lebensmittel, Drogen. 6 Mitarbeiter der Justizvollzugsanstalt Bremen sollen solche Sachen ins Gefängnis geschmuggelt und an Inhaftierte übergeben haben. Wie die Staatsanwaltschaft Bremen und das Justizressort mitgeteilt haben, sind deshalb heute Vormittag 10 Gefängniszellen durchsucht worden, außerdem auch 11 Wohnungen in Bremen und Niedersachsen. Es geht um den Verdacht der Bestechung und Bestechlichkeit. Jeder zweite Auszubildende fühlt sich psychisch belastet. Das ist ein Ergebnis einer Untersuchung des Deutschen Gewerkschaftsbundes, für die gut 13.000 Azubis befragt wurden. Als Gründe für die psychische Belastung wurden unter anderem hohe Anforderungen, Personalmangel und Überstunden genannt. Und ein weiteres Bündnis von Fußballfans will den Rücktritt von FIFA-Präsident Gianni Infantino erzwingen. Dazu ist eine Petition gestartet worden. Das Bündnis fordert auch eine grundlegende Reform des Fußball-Weltverbandes mit einem sofortigen Rücktritt Infantinos als ersten Schritt. Der Vorwurf, Infantino habe mit seinen letztlichen gescheiterten Investorenplänen den Fußball verraten. Und das Wetter sieht gerade noch okay aus, da kommt aber ordentlich was. Heute Nachmittag vor allem in Bremerhaven, Wilhelmshaven, auch ein bisschen Oldenburg wird es ein bisschen gewitterig. Regen kommt auch runter, windig ist es sowieso überall und heute Abend, heute Nacht klart es dann nochmal ein bisschen auf.
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0: Nenne mir in 10 Sekunden Begriffe, die mit Z anfangen. Deine 10 Sekunden starten jetzt.
2: Zebra, Sabrina.
0: Sabrina ist kein Wort.
2: Zementa.
0: Was?
2: Hä, doch,
0: du?
2: Von Dingen.
0: Digga.
2: Xylophon.
0: Hallo.
2: Nee, das mit X. Digga, scheiße, ich kann gar nichts mit Z.
0: Junge, die 10 Sekunden sind schon vorbei. Du hast ein Wort gehabt.
2: Zementa ist auch ein Wort. Das
0: Zementa?
2: Ist ein Name. Ja, von Teddy.
0: Oder meinst du jemand, der zementiert oder was?
2: Nee, das ist
0: aber
2: ein weiblicher
0: ist doch
2: Vorname.
0: Kein Wort. Mein
2: Zementa, aber mit
0: Gott.
2: Z.
0: Naja, ihr könnt auf jeden Fall mehr erreichen in 10 Sekunden. Und zwar könnt ihr Reisegutscheine im Wert von 1.000 Euro ergattern. Ihr könnt ein Handy bekommen. Ihr könnt, was haben wir noch alles? Ihr könnt Kopfhörer, E-Scooter und so weiter und so fort. Alles gewinnen innerhalb von 10 Sekunden. Und zwar, wenn ihr 10 Sekunden richtig einschätzt und zum richtigen Moment buzzert. Wir sind heute in Oldenburg in den Schlosshöfen.
2: Genau.
0: Da könnt ihr vorbeikommen und wenn ihr buzzert, dann könnt ihr diese Gewinne abräumen. Alle Infos dazu auf Instagram. Und wir müssen jetzt erstmal beraten, was du hier für Wörter raus hast.
2: Zementa, ich zeig dir jetzt mal Zementa.
0: Xylophon?

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Und oh mein Gott, sie ist einfach Real Life Shego. Shego kennt ihr noch, oder? Vom Kim Possible, diese eine sexy Bösewicht-Lady in grün und schwarz. Oh mein Gott, ich hab sie geliebt. Eigentlich mag ich nie so Bösewicht-Charaktere, aber sie in ihrem schwarz-grünen Outfit und dann die Girls, die gegeneinander kämpfen, ich hab's gefeiert. Und sie ist halt wirklich Real-Life-Shego. Sie heißt aber nicht Shego, sondern Dilara. Ist eine Tänzerin, Sängerin und Content-Creatorin und ihre ganze Marke basiert auf dem Shego-Look. Also das ist nicht nur für ein Musikvideo, dass sie sich in einem originalen Outfit gefühlt von Shego irgendwie inszeniert hat. Nein, also ihr kompletter Aufbau, ihre komplette Marke, ihr Instagram-Feed, alles ist im Shego-Look. Wie gesagt, auch original mit schwarz-grünen Haaren, diesen engen Anzug, diesen Cat-Anzug in grün und schwarz. Und ich lieb's. Also es ist auch einfach marketingtechnisch total schlau. Bad Moms J ja auch mit ihren roten Haaren. Man verbindet sie auch einfach mit diesen roten Haaren. Und Dilara eben mit diesen grünen, schwarzen Haaren. Also das ist Shego in real life. Das ist I Got Mine von Dilara.

0: Wer bist du denn?
1: Bei den Werder-Frauen ist in dieser Saison irgendwie alles anders.
2: Ja, 11 Spielerinnen sind einfach weg und 11 neue sind dann natürlich dazugekommen. Und wir haben heute in der Morningshow Trainerin Fritzi Kromp zu Besuch gehabt und sie mal gefragt, wie man bei so vielen Neuzugängen schnell ein Teamgefühl erzeugen kann.
3: Das Wichtigste ist nur, dass es einfach ein Prozess ist und dass du Zeit brauchst und dass du gut beraten bist als Trainer, jetzt kein Hokuspokus machen zu wollen. Jede Woche irgendein besonderes Teambuilding-Event wäre, glaube ich, Quatsch. Wir haben natürlich das eine oder andere gemacht. Wir haben so ein Exit-Game in Holland gemacht im Trainingslager und dann natürlich viele informelle Themen, aber halt auch Dinge, die die Spielerinnen dann auch von sich aus angeschoben haben, mal zusammen irgendwo Eis essen gegangen oder irgendwo Karten oder Tischtennis gespielt. Und dann brauchst du Zeit am Platz. Du musst zusammen viel trainieren, du musst zusammen viel erleben, du musst auch zusammen spielen. Und dann hört dieser Prozess nicht mit dem Ende der Vorbereitung auf, sondern geht jetzt eigentlich gerade erst so richtig los, weil jetzt geht es um Punkte.
1: Ja, nächsten Montag steht die neue Mannschaft schon auf dem Platz und gegen und in Mainz, das ist ihr Arbeitsalltag und das ist natürlich gerade ein bisschen crazy alles.
3: Es ist ja einfach jeder Tag anders. Also heute bin ich seit 8 Uhr irgendwie im Radio, jetzt sind wir später am Platz. Dann stehen nochmal Interviews an, dann stehen Gespräche an. Wir rechnen immer alles am Matchday runter. Also Matchday minus 4 ist einfach, ne, 4 Tage bis zum Spiel. Du hast Matchday plus 2 ist unser freier Tag. Das kann mal ein Montag sein, mal ein Dienstag. Jeder Tag ist schon voll. Also es wird einem nicht langweilig. Es ist kein 9-to-5-Job, es ist eher so ein 24-7-Job, aber hat man sich auch ausgesucht, macht man ja auch total gerne, aber ist natürlich schon auch ein bisschen Gefahr da, dass man es ab und zu gar nicht zur Ruhe kommt und nicht so richtig abgrenzen kann.
2: Ja, hoffen wir mal, dass das jetzt alles nicht zu viel wird, dass sie sich auf ihr Team verlassen kann und dass alle dann fit sind, weil am Montag geht es dann los für die Werder-Frauen.

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0: Need You, 5:0 hier bei Next. Und was sind so absolute Red Flags für euch beim Daten?
1: Wenn er Lachgas über einen Luftballon raucht. Ich hatte mal ein Date und der Typ ist zum Kiosk gegangen, hat sich so einen Luftballon mit Lachgas geholt. Wir haben uns halt unterhalten und nebenbei hat er so am Luftballon genuckelt und das war halt schon ein bisschen.
0: Oh mein Gott.
2: Das ist peak Red Flag.
0: Das ist auch crazy konkret. So, es wirkt fast so, als hätte sie die ganze Zeit darauf gewartet zu sagen, das ist meine Red Flag,
2: ja,
0: weil so konkret.
2: Es ist ein prägendes Ereignis. Stell dir vor, du bist da so, versuchst so ein ernsthaftes Gespräch zu finden. Der Typ hat einen Luftballon in der Hand, da fängst du schon an und dann nuckelt er noch da dran. Das ist, also das geht gar nicht, Digga.
0: Ich hoffe, dass er das gehört hat und weiß,
2: ja, bitte.
0: Bring bitte keine Luftballons mehr zu deinen Dates, ja?

0: Dieser Fall ist ja mal sowas von wild. Ein Jäger in Österreich findet eine Leiche im Wald, spooky, und sagt dann einfach jahrelang niemandem was. Erst rund 10 Jahre später geht der Typ dann zur Polizei.
1: Die finden dann auch tatsächlich diese Überreste, aber haben keine Ahnung irgendwie, wer dieser Tote sein könnte. Und jetzt führt aber plötzlich eine Spur nach Bremen.
2: Genau, weil neben den Knochen von dem Toten ein Fahrradtrikot gefunden wurde.
0: Okay, Bremen-Next-Reporterin Antonia ist richtig drin in dem Case. Erzähl mal, Fahrradtrikot, was hat das jetzt mit dem Fall zu tun und was hat das mit Bremen alles zu tun jetzt?
2: Ja, pass auf. Also, auf diesem Trikot, das noch super gut erhalten ist, steht National Cycling Academy. Und die Ermittler haben herausgefunden, genau solche Trikots wurden vor 15 Jahren bei so Spinning-Trainerkursen hier im Raum Bremen verteilt. Und dahinter steckt auch so ein super großes Netzwerk, so circa 1000 Trainer wurden da ausgebildet. Und dann denkst du ja, irgendjemand muss diesen Typen kennen.
0: Ja und? Tut niemand oder was?
2: Nee, bis heute nicht. Also ich habe in Bremen den Ausbilder getroffen, der genau diese Trikots an die Teilnehmer verteilt hat. Der kennt dieses Trikot, der hat alte Unterlagen durchsucht und Leute aus der Szene angerufen. Aber dieser Mann, ey, der ist irgendwie ein Geist. Also es gibt einfach keinen Treffer.
1: Krass, das ist ja richtig spooky. Mhm. Und auch krasser Stoff irgendwie für so einen True-Crime-Podcast irgendwie. Aber was ich mich jetzt frage, warum wartet man bitte 10 Jahre, bevor man sowas überhaupt dann noch meldet? So?
2: Ja, genau. Das ist auch einer der völlig absurden Punkte in dem Fall. Der Jäger sagt, er wollte einfach keinen Stress in seinem Wald. Einfach so nonchalant. Das hat mir die Polizei aus Österreich erzählt. Und für die Polizei beginnt dann halt erst viele Jahre später überhaupt die Suche nach dem Mann, ne?
0: Heißt, wir wissen immer noch nicht, wer dieser Mann ist.
2: Genau, die Polizei hat dieses Trikot, die hat ein Fahrrad gefunden, die hat auch Hinweise aus Bremen. Aber das Wichtigste fehlt, der Name.
0: Und vielleicht sitzt irgendwo hier jemand, der vor fast 20 Jahren mit diesem Mann zusammen auf einem Spinningrad saß und heute gar nicht weiß, was genau seine Erinnerung zu diesem Cold Case sein könnte, beziehungsweise, dass er dabei helfen kann.

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0: hören Sie noch drei hier bei Next. Und wenn ihr Unreinheiten auf dem Körper habt, sprich Pickel irgendwie auf dem Rücken oder im Dekolleté oder so, dann ist diese Info vielleicht ganz interessant für euch, weil es anscheinend einen Unterschied macht, in welcher Reihenfolge man sich abduscht.
1: Ja. Also wäscht ihr erst eure Haare und dann euren Körper oder andersrum, weil anscheinend ist es erst besser, die Haare komplett zu waschen mit Kur und Conditioner und sowas, auswaschen, allem drum und dran und dann erst den Körper abzuwaschen. Und Leon X Skincare, der Influencer, erklärt uns auch nochmal warum.
2: Sowohl Haarmasken als auch Haarspülungen enthalten Kationen. Kationen sorgen dafür, dass das Haar an der oberen Schicht geglättet wird. Es gibt viele Kationen, aber die gerade bei Haarpflege verwendet werden, sind auch dort deutlich höher dosiert als jetzt zum Beispiel in Gesichtspflege und dadurch können sie tendenziell auch Poren verstopfen.
3: Wichtig, keine Angst vor Kationen. Sie gehören zur Haar- und Gesichtspflege. Sie sind aber bei Haarpflege anders dosiert als in Gesichtspflege. Also alles hat seine Dosierungsgrenze.
0: Okay, also diese Kationen, die können einfach dazu führen, wie er schon gesagt hat, dass die Poren verstopfen. Und wir wissen ja, wenn Poren verstopfen, kann das Unreinheiten begünstigen, dass man Mitesser oder Pickel bekommt. Das heißt, einfach nicht am Anfang, wenn ihr duscht, eure Haare waschen, dann den Conditioner einwirken, dann den Körper waschen und dann sozusagen
1: diesen Schaum
0: die
1: noch mal.
0: Haare am Schluss nochmal abwaschen mit den ganzen Sachen, sondern vielleicht eher darauf zu achten, okay, ich wasche jetzt einmal wirklich komplett meine Haare oder ich wasche meine Haare so ab, dass es nicht alles an meinem Körper wieder runterläuft.
1: Okay, weißt ist notiert. Ja, ich check.
0: Naja, aber letztendlich, wenn ihr keine Unreinheiten habt und noch nicht irgendwie gemerkt habt, dass ihr damit struggle
1: habt,
0: dann
1: alles richtig gemacht
0: ist auch alles scheißegal.

0: Days. Halb vier.
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0: Das hat Yannick für euch.
2: Jeder zweite Auszubildende fühlt sich psychisch belastet. Das ist ein Ergebnis einer Untersuchung des Deutschen Gewerkschaftsbundes, für die gut 13.000 Azubis befragt wurden. Als Gründe für die psychische Belastung wurden unter anderem hohe Anforderungen, Personalmangel und Überstunden genannt. Handys, Lebensmittel, Drogen. 6 Mitarbeiter der Justizvollzugsanstalt Bremen sollen solche Sachen ins Gefängnis geschmuggelt und an Inhaftierte übergeben haben. Wie die Staatsanwaltschaft Bremen und das Justizressort mitgeteilt haben, sind deshalb heute Vormittag 10 Gefängniszellen durchsucht worden und außerdem auch 11 Wohnungen in Bremen und Niedersachsen. Es geht um den Verdacht der Bestechung und Bestechlichkeit. Und ein weiteres Bündnis von Fußballfans will den Rücktritt von FIFA-Präsident Gianni Infantino erzwingen. Dazu ist eine Petition gestartet worden. Das Bündnis fordert auch eine grundlegende Reform des Fußballweltverbandes mit einem sofortigen Rücktritt Infantinos als ersten Schritt. Der Vorwurf, Infantino habe mit seinen letztlichen gescheiterten Investorenplänen den Fußball verraten. Und das Wetter ist bewölkt bei uns in Bremen. Ab und zu kommt noch mal ein bisschen Sonne raus Richtung Bremerhaven. Oldenburg sieht es aber schon auf jeden Fall regnerischer aus. Da kann auch mal ein bisschen Gewitter am Start sein. Gegen Nachmittag dann auch bei uns ein bisschen mehr Regen. Und windig bleibt es trotzdem. Die Sonne kommt nur selten raus.
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0: Gestern um diese Zeit hatte Janel schon gewonnen, und zwar das Handy im Wert von 1000 Euro in unserer Mysterybox, aber bis jetzt scheint es noch keiner geschafft zu haben.
2: Ja, Leute müssen wenn 10 Sekunden um sind, genau auf einen Buzzer hauen, sodass auf dieser Zeituhr nur noch 10 steht. Also keine Millisekunde darf mehr oder weniger sein. Bisher hat es, glaube ich, keiner geschafft. Ich würde sagen, wir schalten gleich mal rüber zu Elias aus dem Next Team und gucken mal.
0: Das heißt, ihr könnt noch rübergehen, beziehungsweise wenn ihr in Oldenburg seid, vielleicht rüber steppen. Und
2: in den
0: Schlosshöfen sind wir da am Start. Next!

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0: Ja, wir feiern 10 Jahre Next, deswegen könnt ihr an 10 Tagen 10 Dinge im Wert von 1000 Euro gewinnen. Das Einzige, was ihr dafür tun müsst, ist 10 Sekunden richtig abzuschätzen und den Buzzer zu hauen. Und wir sind heute in Oldenburg am
2: genau,
0: Start.
2: Genau, in einem Einkaufszentrum und deswegen Elias ist da aus dem Next-Team. Elias, letztes Mal, gestern um die Zeit, hat schon jemand gewonnen, aber jetzt heute noch nicht, oder?
3: Nee, bis jetzt hat noch niemand gewonnen. Alle aber wieder schon ganz zittrig mit ihren Händen und sind auch schon nah dran gekommen. Aber glatte 10 habe ich leider noch nicht gesehen. Wir sind hier in den Schlosshöfen, direkt im Herzen davon. Wir haben unsere Buzzer und unsere Mystery-Boxen wieder aufgestellt. Aber ich merke schon, Oldenburger haben eigentlich richtig Talent. Ich habe hier gerade eben den besten Freestyle gesucht.
4: Big Debbie's Ex, der nächste ist besser. Felix ist der Next. Sie versucht es auf Flex. Doch das Einzige, was sie kriegt, ist ein Speck.
2: Okay,
0: okay, aber ist auch geil, wie sie sich selber kaputt lacht über ihre Rap-Skills.
3: Ja, voll. Also ich muss sagen, schon mal heftiger Flow. Aber dafür gebe ich halt leider keine Mystery-Box raus, ne? Dafür will ich die glatten 10 Sekunden sehen. Also wenn ihr in Oldenburg seid oder in der Nähe, dann kommt vorbei. Wir sind hier, wie gesagt, in den Schlosshöfen, direkt in der Mitte davon.
0: Und es lohnt sich, vorbeizukommen, weil ihr habt gehört, also man kann krasse Gewinne abräumen, E-Roller,
2: Handys,
0: Reisegutschein,
2: Reise,
0: Handy,
2: ja,
0: alles Mögliche. Kommt gerne vorbei. Alle Infos dazu natürlich auch auf Insta.

0: Blessings 1547, Yannick und Fran hier für euch.
1: Hello.
0: Und ist dir das wichtig, wer dir gratuliert zu deinem Geburtstag? Also merkst du dir so, wer dir nicht gratuliert zum Beispiel?
1: Also ich sag mal so Eltern und so, die sollten schon.
0: Ja, okay,
1: weißt
0: das
1: du, ist so bare Minimum.
0: Bare Minimum, ja.
1: Ansonsten, ja, auch so enge Freunde finde ich eigentlich schon. Das gehört schon dazu. Aber ich bin selber derjenige, der das halt immer vergisst.
0: Ja, ich auch.
1: Deswegen, denen nehme ich das dann nicht böse. Wenn sie dann so einen Monat später spätestens kommen oder so, ist noch okay. Das würde ich sagen. Dann ja.
0: Ich bin auch so bei Freunden, bin ich so, ja gut, wenn ihr es vergisst, scheißegal. Ich freue mich über jeden, der an mich denkt, aber ich bin halt auch diejenige, die das immer vergisst.
1: Ja.
0: Deswegen kann ich da gar nicht irgendwie auf Leute mit Steinen werfen. Aber man muss sagen, wir haben ja diese Woche auch Geburtstag,
1: ey,
0: 10-jähriges bei Next. Und die hier hat auf jeden Fall an uns gedacht.
2: Hey, what's up, Bremen Next? Hier ist Bad Moms Jay und happy, happy birthday und alles Gute zum 10-Jährigen. Auf viele weitere Jahre und danke für euren Support.
0: Oh mein Gott, Sweetie Pie.
1: Okay, Bad Moms Jay kann man schon mal als...
0: Kann man als Flex auch sehen, er hat uns gratuliert. Und falls ihr auch Geschenke haben wollt zu unserem Geburtstag, weil wir kriegen dieses irgendwie nicht dieses Jahr Geschenke, sondern die geben wir an euch direkt, dann checkt mal unsere Insta-Story, da könnt ihr nämlich was abräumen.

0: 16 Uhr hier bei Next, Yannick und Fran. Und was sind so absolute Red Flags für dich beim Daten?
1: Boah. Ich glaube, wenn es eklig wird. Also wenn jemand.
0: Das ist ein sehr dehnbarer Begriff.
1: Ja, aber ich sag dir auch, was ich meine. Zum Beispiel Rauchen finde ich eklig.
0: Mhm.
1: Aber auch check so ich. Stinken oder so.
0: Boah, ja.
1: Ich glaube auch, was machst du?
0: Das ist für mich aber so bare minimum. Das ist nicht mal eine Red Flag.
1: Okay, weißt dann du, mal so etwas, was in die Richtung geht, aber was natürlich jedem passieren kann. Was machst du, wenn er oder sie furzt beim ersten Date? Aus Versehen, ein Furz.
0: Das kommt drauf an, weil wenn er dann so voll embarrassed ist und ihm das, finde ich es fast schon wieder lustig süß.
1: Ja.
0: Ich würde lachen. Ich wäre so dicker.
1: Ja, man lacht das so weg, aber es ist ja trotzdem irgendwie eklig.
0: Ja, klar, es ist ein Ick, wenn es dann richtig stinkt, aber vielleicht
1: boah,
0: ist es
1: ja
0: auch so eine legendäre Story,
1: ja,
0: wenn man sich kennenlernt. Und man erzählt das so bei der Hochzeit, so, Digga, es hat alles angefangen mit deinem Stinkefurz.
1: Ja, okay,
0: ist
1: stimmt. Da schließt sich der Kreis dann doch wieder. Ja, okay.
0: Weißt du, also Red Flags können vielleicht
1: ja
0: auf ein Instagram.

0: Wenn ihr euch ein Geschenk aussuchen könntet, egal was, was würdet ihr euch wünschen?
1: Das Monte-Event, im Weihnachten immer, macht er immer. Da möchte ich einmal gerne dabei sein.
2: Gerne ein Auto oder ein Haus, ich möchte gerne in einem Haus wohnen.
3: Ich würde sagen ein Auto, GT63 in mattschwarz.
4: Ein Flug nach London, Jamaika und ein iPhone 17 Pro Max.
0: Tschüss, ihr habt eine stabile Wunschliste auf jeden Fall.
5: Wobei man sagen muss, das letzte könnte man so roundabout eigentlich sogar haben, wenn man jetzt zum Beispiel gerade in Oldenburg chillt und einfach mal in die Schlosshöfe geht, weil da stehen wir mit so einem Buzzer und da muss man einfach nur genau 10 Sekunden treffen und dann könnte man zum Beispiel ein Handy gewinnen.
0: Ja, ein Handy oder, da hieß es ja auch gerade noch, man möchte nach Jamaika fliegen.
5: Stimmt.
0: Einen Reisegutschein haben wir auch im Wert von 1.000 Euro, dann könnt ihr euch auch überlegen, ja, will ich das für Jamaika einsetzen, könntet ihr auf jeden Fall machen. Wie Yannick schon gesagt hat, ihr müsst eigentlich nur 10 Sekunden richtig einschätzen und auf 10.00 buzzern und dann könnte das euer sein. Also geht gerne in Oldenburg vorbei. Alle Infos auf Insta.

0: Shayla, Busfahrer Mehmet von Bremerhaven, ist einfach für den bundesweiten Wettbewerb Lieblingsbusfahrer nominiert worden.
1: Ja, sein Vorgesetzter. Ich wollte gerade sagen, sein Vorgesetzter sagt nämlich auch, er ist ein sehr guter.
2: Ganz freundlich, immer ein Lächeln auf den Lippen. Es macht einfach Spaß, mit ihm zusammenzuarbeiten.
0: Shayla, man muss ja wirklich sagen, nicht alle Busfahrer sind so. Ich habe schon mal einige gesehen, wo ich mir so dachte, Digga, mach mir doch nicht die Tür vor der Nase zu. Du siehst doch, dass ich hier rein will.
1: Ey, man muss aber auch sagen, der Job ist auch sehr tough. Deswegen kann ich verstehen, dass Leute da irgendwann schlecht drauf sind. Aber er hier hat zum Beispiel auch ein cooles Hobby. Vielleicht lenkt ihn das ein bisschen ab.
3: Hobbymäßig lege ich auf und produziere auch selber Musik.
4: Was ist deine Lieblingsmusik?
3: Morgen. Hardstyle. Ja, eher so in elektronische Musik, so in die Richtung.
4: Und wo legst du so auf?
3: Auf so kleineren Festivals, dann zwischendurch mal so in Clubs.
0: Schau, das schreit doch eigentlich nach einer Busfahrt, wo man sich Hardstyle gibt. Oder ja. Also auf dem Weg zur Schule.
1: Haben wir tatsächlich nachgefragt, aber scheint schwierig zu sein.
3: Würde ich schon gerne machen, ist leider verboten. Ich habe auch schon teilweise so Überlegungen gehabt, dass man vielleicht mal so ein Partybus macht, aber ja, es ist halt immer schwierig wegen den ganzen Auflagen, die in Deutschland existieren.
0: Mausi, einfach Bremerhavener Mehmet wurde in der Rubrik Alltagshelden zur Abschlussveranstaltung der Top 30 nach Berlin eingeladen.
1: Ja, wir drücken die Daumen. Vielleicht wird er ja beliebtester Busfahrer Deutschlands.

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1: 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Update. 16:31, das hat Yannick.
2: Die Bundesanwaltschaft ermittelt gegen einen jungen Mann aus Rheinland-Pfalz, der Jugendliche in mehreren Ländern über Online-Chats zu schweren Straftaten angestiftet haben soll. Wie Behörde mitteilte, hat sie die Ermittlung von der Generalstaatsanwaltschaft Koblenz jetzt übernommen. Der mutmaßliche Kopf von zwei rechtsextremen Gruppen soll unter anderem zu Mord, Brandstiftung und sexuellen Straftaten wie Vergewaltigung aufgerufen haben. In der Justizvollzugsanstalt Bremen gibt es offenbar Fälle von Bestechung und Bestechlichkeit. Die Staatsanwaltschaft und das Justizressort mitgeteilt haben, wird gegen 23 Verdächtige ermittelt, unter ihnen 6 JVA-Beschäftigte. Sie sollen unter anderem Handys und Drogen ins Gefängnis geschmuggelt und Inhaftierte gegeben und dafür Geld kassiert haben. Und in Niedersachsen soll das Abi neu geregelt werden. Wie Kultusministerin Julia Wille in Hamburg angekündigt hat, ist geplant, dass Abiturienten künftig ihre Fächer freier zusammenstellen können. Statt nur ein Profil zu wählen, sollen ab 2030 dann eigene Fächerkombinationen gebildet werden können. Es bleibt in Niedersachsen bei 5 Abi-Prüfungsfächern, 3 davon schriftlich. Und das Wetter 23 Grad, mittlerweile auch echt dunkel, weil es sich gut zugezogen hat. Regen kommt auch nochmal runter heute Abend, vor allem in Oldenburg und so jetzt nochmal, aber auch in Bremen. Und wir gehen so runter auf bis zu 12 Grad vielleicht auch nochmal.
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1: Ich habe das Gefühl, je mehr man redet, desto häufiger verspricht man sich auch einfach.
2: Diesen Moment. Ja, es ist unsere Berufskrankheit. Manchmal, vor allem das Schlimmste ist, wie jetzt gerade in den Nachrichten, du kommst auf einmal nicht mehr raus.
1: In ein
2: Da fängst du nochmal an und verkackst wieder. Das ist erbärmlich. Minus auf.

0: Kleiner Bösewicht. Naughty Boy.
1: Ich? Oder warum wir
0: nicht
1: jetzt?
0: Du, sondern Chiago.
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0: Der Raudi wurde nämlich gestern aus der. Der Rabauke wurde nämlich gestern aus der Berliner U-Bahn rausgeschmissen. Und zwar, weil er bei dem Rapper Armani in einem Twitch-Stream aufgetaucht ist.
3: Natürlich, Cousin. Wie immer, Greenscreen. Ist doch nicht echt. Wir sitzen noch nicht wirklich am U-Bahnhof. Wenn ich hier einen Knopf drücke, kommt Chiago einfach.
4: Mit Chian und Chianzug.
3: Ihr glaubt nicht? Na, guck mal jetzt.
4: Alles klar, Bruder? Einfach Chiago.
3: Wohin gehst du, Bruder?
4: Stream oder was?
3: Na, sicher.
4: Zielfeld,
3: Bro, Skifahren. Skifahren, normal
0: gesehen. Wie die auch einfach auf Nonchalant-Tunnel. Oh, wir drücken hier auf den Knopf und dann kommt Chiago.
1: War ja so ein bisschen auf Gag-mäßig, ich hab's auch gesehen. Die sitzen halt wirklich in der U-Bahn-Station, quatschen ein bisschen. Und da sind natürlich Monitore und Kameras so dann aufgebaut. Und weil Chiago dann dazu kam, kommen natürlich immer mehr Menschen dazu. Und deswegen wurde das dann auch von der Polizei aufgelöst. Es gab das schon mal von den beiden. Da kam natürlich auch die Polizei, weil du kannst dich nicht einfach mitten in eine U-Bahn mit komplettem PC-Setup und so setzen, ohne dass dann irgendwann was passiert.
0: Ja, aber das ist das ja genau, was die Jungs wollten. Aufmerksamkeit, dass über die gesprochen wird und was auch immer. Deswegen, und Chiago kann dann vielleicht noch so ein bisschen sein Rapper-Street-Image aufpolieren.
1: Indem er mit
0: Ski an zu.
1: Ach so, ja, stimmt,
0: so
1: stimmt.
0: Ja, die ist auf jeden Fall verschwommen.
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0: viele Movie Joe. Und was sind für euch absolute Red Flags beim Daten?
1: Richtig zu spät kommen. Über 10 Minuten raus.
2: Rauchen ist auf jeden Fall ein Red Flag, finde ich. Oder wenn sie vape, das finde ich allgemein jetzt nicht so toll.
3: Sich zu geil findet, also äußerlich. So, oh, ja, ich sehe so gut aus, meine Muckis, die ist das so. Ja, das...
4: Ne, E-Scooter fährt.
1: E-Scooter ist schon ein Red Flag.
5: Zu viel am Handy. Ist nervig, man kann kein Gespräch führen und so.
6: Ich würde sagen, wenn er so Drogen nimmt oder so raucht oder Snooze nimmt, ich finde das alles nicht so toll.
0: Ja, check ich auf jeden Fall.
7: Also Drogen sowieso sehr, weiß ich nicht, sehr krass so. Aber auch schon so Snooze und Rauchen finde ich dann auch irgendwie ein Upturn. Weil
0: dann
7: riechen die Finger
0: dann
7: oder der Mund und so, das ist ekelhaft. Also ich check vieles, was die Leute sagen.
0: Aber was ich unnormal lustig finde, wie sie gesagt hat, sie findet das übertrieben ick, wenn er so überzeugt ist von sich selbst.
7: Ja.
0: Und mein Freund ist halt...
7: Eins, genau das.
0: Schau, Digga. Ich, am Anfang dachte ich auch so, was ist das für ein Typ? Der denkt ja nur, er ist der Geilste.
7: Aber du hast dich trotzdem darauf eingelassen. Das finde ich krass.
0: Ja, nach sehr langer Überredungszeit, sagen wir so, nachdem er das überzeugen musste. Aber ja, ich checke auf jeden Fall, warum das Menschen abtönen, weil man denkt so, was ist das für ein arrogantes Schwein?
7: Ja, natürlich.
0: Aber andererseits,
7: auch arrogante Schweine finden
0: macht halt
7: Leute
0: auch attraktiv.
7: So wie

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0: 17 Uhr hier bei Next Yannick und Fran. Und gestern um diese Uhrzeit stand schon der Gewinner
1: schon
0: fest.
1: Schon lange.
0: Janelle war das. Und der hat einfach ein Handy gewonnen hier in unserer Mystery Box von unserer Aktion.
1: Im Wert von 1000 Euro. Das könnt ihr heute auch rein theoretisch wieder gewinnen. Bisher hat es noch keiner geschafft. Deswegen einfach alle, die in Oldenburg sind, rennt jetzt zu den Schlosshöfen, zu diesem Einkaufszentrum. Wir stehen da mittendrin. Ab 17.15 Uhr wird auch die Bestzeit quasi gewertet. Das heißt, wenn ihr nicht ganz an die 10 Sekunden rankommt, auch nicht schlimm, aber es kommt am besten so nah wie möglich dran, dann kriegt ihr ein Geschenk im Wert von 1000 Euro.
0: Ja, wir schalten gleich nochmal hin zu Elias, der ist da mit vor Ort.

0: 105 bei Next. Und bevor er als Musiker bekannt wurde, hat er vor allem Videos gedreht und war Kameramann. Es geht um Paschanim. Richtig geiler Funfact, finde ich. Wusste das auch gar nicht. Es gibt aber immer wieder auch Gerüchte darum, dass er bald selbst seinen eigenen Film rausbringen will. Nicht über sich, sondern generell einen Film. Ob es ein Dokumentarfilm wird, einfach nur ein visuelles Projekt oder whatever, ist nicht so richtig klar. Aber letztes Jahr hat er schon in der Line gedroppt. 2026 siehst du Janos Film auf Leinwand. Und auch bei einem Interview jetzt mit Kiss FM hat er darüber kurz gesprochen, aber keine Details genannt, sondern einfach nur gesagt, ja, das wird ein Hammerfilm und so. Ich bin sehr gespannt. Also es müsste ja jetzt bald kommen, weil 2026 hat jetzt auch nicht mehr so viele Monate. Also ich bin gespannt auf seinen Film, was da wohl noch kommt. Erstmal hat er ja sein Album gedroppt und hieraus hören wir jetzt erstmal was. Das ist Augenblick und das ist
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0: heißt der Song. Und jetzt wird's ernst.
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0: Es hat nämlich bisher keiner geschafft, bei genau 10 Sekunden zu buzzern. Und deswegen schauen wir jetzt, wer am nächsten an die 10 Sekunden dran ist. Weil wer das schafft, kriegt eine Mystery Box im Gewinn von bis zu 1000 Euro. Und Elias ist gerade in den Schlosshöfen in Oldenburg.
2: Genau, Elias, erzähl mal, jetzt geht's ja so in diese heiße Phase. Jetzt gucken wir, wer am nächsten dran ist. Wer ist denn gerade am nächsten dran?
3: Jetzt gerade ist Levin am nächsten dran und ich sag euch, ich habe gerade richtig Puls. Ne? Das ist hier wie Speed-Dating. Hier wechseln die Leute aneinander durch. Levin, wie geht's dir gerade?
4: Ich bin sehr aufgeregt. Ich bin gespannt, ob das reicht, um zu gewinnen. Mal gucken, sind auch ein paar Leute da, ne?
3: Was hast du gerade für einen Puls?
4: Locker 200.
0: Was ist denn seine aktuelle Zeit?
3: Was ist deine beste Zeit gerade?
4: 10,18 war das, glaube ich.
3: 10,18, richtig, richtig nah dran. Auf welchen Gewinn hättest du denn mega Bock?
4: Ich weiß sie gerade gar nicht aus dem Kopf. Ich weiß, es gibt einen E-Roller auf jeden Fall, der wäre ziemlich geil.
3: Oder
4: was gibt's noch?
3: Reise
4: actually auch.
3: Krass teures iPhone oder
4: Kopfhörer. Ja. iPhone wäre gut, mein Handy ist ziemlich kaputt. Das würde passen, aber sonst, ich bin mit allem zufrieden eigentlich. Hauptsache, ich gewinne das Ding.
3: Okay, sehr, sehr gut. Ich meine, du sagst, dein Puls ist bei 200, aber ich habe das Gefühl, ich bin gerade nervöser als du.
4: Das kann auch sein. Ich finde auch, wenn man sehr aufgeregt ist, das Ding machen, ist nochmal schwieriger, weil so die Zeit einschätzen, voll unmöglich.
3: Safe, okay. Ich drücke Ihnen auf jeden Fall die Daumen. Warte, er wurde gerade, glaube ich, abgewechselt. Oh mein Gott. So, wie heißt du?
5: Anna.
3: Lina, du bist gerade...
5: Anna,
3: sorry. Wie geht's dir gerade?
5: Gut. Ich dachte, ich verliere.
3: Okay, krass. Also ich merke gerade, ich bin hier am nervösesten von allen. Wir gucken gleich, wer gewinnt.
0: Okay, um 17.30 Uhr entscheidet es sich. Das heißt, falls ihr in der Nähe seid, in den Schlosshöfen in Oldenburg,
2: habt noch 10 Minuten.
0: Dann sprintet rüber.
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1: 17.29 Uhr, das hat Yannick.
2: Die Bundesanwaltschaft ermittelt gegen einen jungen Mann aus Rheinland-Pfalz, der Jugendliche in mehreren Ländern über Online-Chats zu schweren Straftaten angestiftet haben soll. Wie die Behörde mitteilte, hat sie die Ermittlung von der Generalstaatsanwaltschaft Koblenz übernommen. Der mutmaßliche Kopf von zwei rechtsextremen Gruppen soll unter anderem zu Mord, Brandstiftung und sexuellen Straftaten wie Vergewaltigung aufgerufen haben. Und in Niedersachsen soll das Abi neu geregelt werden. Wie Kultusministerin Julia Wille Hamburg angekündigt hat, ist geplant, dass Abiturienten künftig ihre Fächer freier zusammenstellen können. Statt nur ein Profil zu wählen, sollen ab 2030 dann eigene Fächerkombinationen gebildet werden.
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1: Und wir schalten live hin zu Elias, wo jetzt der Gewinner stattfinden müsste.
3: Wir haben eine Gewinnerin, Anna!
4: Ja, ich freue mich unfassbar.
3: Was geht dir gerade durch den Kopf?
4: Ich gewinne eigentlich nie bei irgendwas.
3: Ja, herzlichen Glückwunsch, du hast gewonnen. Such dir eine Mystery Box aus.
1: Oha, zur Einordnung, Anna hat damit jetzt offiziell die vierte Mystery Box gewonnen in dieser Woche. Das heißt, ein Gewinn von bis zu 1000 Euro. Wir haben Reisegutscheine, wir haben Handys, wir haben E-Roller, alles Mögliche. Und sie kann sich jetzt erstmal aussuchen, was sie haben möchte. In Oldenburg in den Schlosshöfen haben wir nämlich unsere Geburtstagsaktion gemacht. 10 Tage in 10 Sekunden könnt ihr den Buzzer drücken und dann könnt ihr 10 Geschenke abräumen. Deswegen, wir schalten gleich nochmal zu ihr hin, was Anna letztendlich, wofür sie sich entschieden hat.
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0: Und ich bin richtig aufgeregt, weil wir haben eine Gewinnerin.
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0: Yes, Elias ist mit am Start in Oldenburg. Du hast die Gewinnerin an deiner Seite. Wer ist es geworden und vor allem, was hat sie gewonnen?
2: Es ist Anna geworden, unsere erste weibliche Gewinnerin, Slay. Und sie hat einen E-Scooter gewonnen. Anna, ich sag dir, mein Puls ist gerade noch bei mindestens 180. Wie geht's dir gerade?
3: Ja, mindestens genauso. Also ich bin richtig aufgeregt und ich freue mich total.
2: Krass. Hättest du damit gerechnet, dass du hier heute so einen E-Scooter snatcht?
3: Nee, eigentlich gewinne ich irgendwie nie bei irgendwas. Deswegen, ich gewinne nicht mal bei einem Kartenspiel.
2: Ja, war richtig gut. Jetzt hast du einen E-Scooter. Wo fährst du als erstes hin?
3: Ich denke zwischen Uni und zu Hause hin und her.
4: Geil.
2: Okay, that's sweet stuff. Und deine gute Freundin Fabienne ist hier neben dir. Darf die auch mal mitfahren oder ist es einfach nur deiner?
3: Nee, den teilen wir uns. Haben wir vorher eine Händedrücken draufgegeben. Es gehört eigentlich uns beiden.
2: Alright, cool. Aber immer Helm tragen, ne?
5: Okay.
0: Aber dann ist die Frage natürlich, wenn man sich den teilt, wie macht man das dann? Aber ja, gut. Elias, du kannst auch schon spoilern, wo wir morgen sind, richtig?
2: Morgen, Trommelwirbel. Das war Trommelwirbel.
5: Okay.
2: Morgen sind wir in Bremerhaven beim Edeka Parkplatz.
0: Oha, okay. Ihr habt's gehört. Das heißt, wenn ihr auch Bock habt, sowas zu gewinnen wie ein E-Roller, wir haben nämlich auch noch Handys, Reisegutscheine und noch etliche andere Sachen, dann kommt gerne rum in Bremerhaven. Das Einzige, was ihr dafür tun müsst, ist 10 Sekunden richtig einzuschätzen und zu buzzern. Und ich glaube, viele denken, ja, kriege ich easy hin. Aber Leute, wir haben 17.40 Uhr und jetzt erst haben wir eine Gewinnerin feststehen, wo wir den ganzen Tag da waren. Also kommt gerne rum, morgen in Bremerhaven.

0: Wer bist du denn?
1: Das ist auch nur nicht creepy, weil die es so sagen, wie sie es sagen. Aber der Titel und die Line, wer bist du denn? Ist schon komisch, oder?
2: Auch, das könnte auch so eine Ansage sein. So, wenn du irgendwo reinkommst, wer bist denn du? Wer bist du denn?
1: Ja, aber mir gibt es so creepy Vibes. So, na, wer bist denn du denn?
2: Bist denn du denn? So sagt man das hoffentlich gar nicht.
1: Er sagt das ja, aber wer bist denn du denn?
2: Nein, wer bist du denn?
1: Ja.
2: Wer bist denn du denn? Macht keinen Sinn, Mann.
1: Meine Güte.
2: Und ein bisschen Grammatik hier zum Feierabend jetzt.
1: Wir sind auf jeden Fall raus. Morgen habt ihr wieder die Möglichkeit, unsere Mystery Box zu gewinnen.
2: Ja, Mann.
1: Wo alle möglichen Dinge drin sind, wie zum Beispiel E-Scooter, Handy, Reisegutschein und so weiter.
2: Für alle Bremerhavener. Morgen könnt ihr absahen. Wir sind beim Edeka-Parkplatz. Ich glaube, das müsste auf jeden Fall der Edeka sein, wo alle immer abends abhängen. Roter Sand da drüben.
1: Genau, richtig. Ihr könnt ja schon mal zu Hause trainieren auf jeden Fall. 10 Sekunden müsst ihr richtig einschätzen.
2: 0-0. Da darf nichts anderes hinter sein, genau.
1: Leute, ihr packt das. Wir hören uns morgen
2: wieder.
1: Bis morgen.
2: Bye, bye. Ciao, ciao.

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0: Drake mit Nokia. Ist vorbei jetzt, Digga. Wir gehen rein. Zeit für Bass.
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0: Da sind wir am Donnerstagabend, Punkt 20 Uhr und heute Abend mit niemand Geringerem. Ich sag jetzt so, als müsste man den Namen schon tausendmal gehört haben, weil er schon seit Jahren am Start ist. Mit niemand Geringerem als DJ Screamo. Habt ihr wahrscheinlich noch nicht so viel gehört, ist sehr frisch am Start, aber ist dafür auch sehr frisch von seinem Sound her. Und heute Abend sein Debüt hier bei Rewind. Schon auf dem einen oder anderen Rave hier in Bremen und umzu unterwegs gewesen. Und ich sag mal so, familienmäßig schon OG in diesem ganzen Game hier. Lange verwurzelt, hat mit von den Besten gelernt. Und heute Abend wird er zeigen, was er drauf hat, Digga. Keine Zeit zu verlieren. Wenn ihr Shoutouts haben wollt heute Abend, schreibt bei Instagram @stunnerdnb. Und wir gehen direkt rein. Das hier ist Scream.
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Dancehall Terror hier mit DJ Screamo in the Mix für die Rewind Fam. Halbe Stunde Zeit noch ungefähr, bis wir in die Throwback Session gehen. Bis dahin nur der freshe Shit für euch, ihr wisst doch.

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1: Der geht raus an die Insta-Fam. Shoutout an Ben und die Gang. Das kommt von Alex und alle, die heute Abend wieder die Nachtschicht pushen. Shoutout an Hanso und die Crew, alle, die letzte Woche mit bei der Pop-Up-Rave-Tour am Start waren. Bad Nenndorf, Celle, Lübeck und die ganze Rewind-Crew heute Abend. Auf dem Weg zur Arbeit, auf dem Weg von der Arbeit, wo auch immer ihr gerade seid, kommt gut durch. Hier ist der Bass für euch.

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2: Die letzten Sekunden der Live-Session hier mit Screamo in the Mix. Epischer Tune natürlich als Last One. Wenn ihr Bock habt, könnt ihr die komplette Show ab morgen Mittag dann auf bremennext.de für 7 Tage streamen. Ansonsten findet ihr die natürlich auch in der ARD Sounds App für etwas länger noch. Und wenn der Tune gleich droppt, so, dann könnt ihr nochmal alles geben. Shoutout Screamo und die Studio-Crew, macht mal ein bisschen Lärm, dass Leute wissen, ihr seid im Haus. Das war der kleine Privat-Rave für heute Abend. Throwback-Session gleich wie immer, kleine Zeitreise, wir gehen zurück. Nächste Woche Donnerstag hören wir uns dann wieder um 20 Uhr live.

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1: Ihr hört Rewind bei Bremen Next mit Stunner und jetzt gerade sind wir in der Throwback Session. Turn it up.

Was geht ab, Fam? Ihr hört Rewind mit Stunner hier bei Bremen Next und gerade sind wir in der Throwback-Session für all die OJs, die Original Junglists, die den Shit noch von damals kennen, aus den 90ern, den frühen 2000ern und natürlich auch für all diejenigen, die es noch nicht kennen, öffentlich-rechtlicher Bildungsauftrag, ihr wisst schon, get educated, hier hört ihr die Mucke, die ihr sonst

Session heute Abend. Ich hoffe, die letzten zwei Stunden haben euch gefallen. Wenn ihr Bock habt, könnt ihr die komplette Show ab morgen Mittag auf bremennext.de nochmal streamen für die nächsten 7 Tage. Dann kommt ihr gut über die Runden, bis wir uns dann nächsten Donnerstag wieder hören. Von 20 bis 22 Uhr Rewind mit Stunner hier bei Bremen Next für die Drum and Bass Fam. Ihr wisst, wir haben Live-DJs am Start, wir haben die neuesten Tracks am Start und wir machen immer eine kleine Zeitreise. Also

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